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1: Ich bin Jerome Nussbaum. Mecklenburg-Vorpommern entwickelt ein Echtzeitlagebild zu möglicherweise gefährlichen Drohnen. Ein Forschungsprojekt des Innenministeriums zusammen mit dem Landesinstitut für sichere mobile Kommunikation an der Hochschule Stralsund soll den Luftraum über kritischer Infrastruktur systematisch überwachen. Das Projekt ist bundesweit einmalig, weil dabei Technik und Software neu kombiniert werden. In dem Rahmen ist auch eine Berliner Gesellschaft beteiligt. Zu deren Gründern gehörten prominente Mitglieder des Chaos Computer Clubs. Ein Feuerwehrmann aus Neustrelitz soll menschenfeindliche Kommentare im Netz verbreitet haben. Laut der Initiative Retter gegen Rechts handelt es sich um ein Mitglied der Jugendfeuerwehr. So soll er unter ein Video, in dem eine Frau ertrinkt, geschrieben haben: natürliche Auslese. Auf ARD-Anfrage wollten sich die Stadt und die Feuerwehr Strelitz-Alt bisher nicht äußern. Die Vorwürfe seien aber bekannt. Der Kreisfeuerwehrverband Mecklenburgische Seenplatte distanziert sich von den Kommentaren. Der neue Tankrabatt ist nur Stunden nach Inkrafttreten verpufft. Mit der 12-Uhr-Regelung stiegen die Preise für Benzin und Diesel gestern Mittag wieder deutlich an. Am frühen Morgen kostete etwa Super E10 wieder rund 20 Cent mehr als noch gestern früh.
2: Dabei verzeichnet Nordrhein-Westfalen im Bundesvergleich die höchsten Spritpreise, allerdings mit deutlichen regionalen Unterschieden. Während es in Köln zum Start des Tankrabatts gestern noch 1,93 Euro für den Liter E10 und 2,11 Euro für Diesel waren, wurden unter anderem in Münster und Bielefeld da schon rund 20 Cent mehr verlangt. Demnach wurde im Nordwesten, der von den drei großen Nordseehäfen Amsterdam, Rotterdam und Antwerpen beliefert wird, die Entlastung mehr weitergegeben als im Süden oder Osten, wo Öl vom Mittelmeer oder über die Druzhba-Pipeline ankommt. Ulrike Klein, Redaktion.
1: Bahnreisende brauchen seit heute auf der Strecke zwischen Berlin und Hannover deutlich länger. Es gibt neue Sanierungsarbeiten, die über ein Jahr dauern. Fernzüge werden über Magdeburg und Braunschweig umgeleitet. Die Fahrzeit verlängert sich um 80 Minuten auf fast 3 Stunden. Unter anderem im Havelland in Brandenburg sind deshalb Bahnstationen wieder abgekoppelt, wie schon bei der Generalsanierung der Strecke Berlin-Hamburg. Der Landkreis hatte noch gefordert, die Sperrung zu verschieben und zunächst eine parallel verlaufende Strecke in Betrieb zu nehmen. Die deutsche Fußballnationalmannschaft hat ihren ersten Sieg unter dem neuen Bundestrainer Jürgen Klopp gefeiert. Sie gewann am Abend in der Nations League gegen Serbien mit 2:0. Die Tore schossen Neuling Tom Bischoff vom FC Bayern und Florian Wirtz. Klopp hatte nach den ersten beiden sieglosen Spielen gegen die Niederlande und Griechenland diesmal auf seinen zweiten Kader zurückgegriffen.
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1: Die Temperaturen in Schwerin im Schweriner Seenland messen wir 15 Grad, in Röbel an der Müritz 14 und in Ueckermünde am Stettiner Haff ebenfalls 14 Grad. Heute ist es zunächst bedeckt, gebietsweise kann es Regen geben, im Lauf des Vormittags lässt er aber nach und zieht in Richtung Osten ab. Im Lauf des Nachmittags wird es dann weitgehend trocken sein mit Auflockerungen. Die Höchstwerte liegen zwischen 18 und 20 Grad. Morgen geht es dann nach Auflösung von teils dichtem Frühnebel wolkig und weitgehend trocken weiter. Die Temperaturen steigen auf Höchstwerte von 17 bis 21 Grad.

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5: Ich bin Jerome Nussbaum. Bei vielen Autofahrern dürfte die Stimmung heute beim Blick auf die Spritpreise wieder getrübt sein. Nachdem sie gestern früh noch teils deutlich unter 2 Euro lagen, haben sie inzwischen wieder kräftig zugelegt. Experten sehen den Grund dafür, dass der neue Tankrabatt so unterschiedlich weitergegeben wird, in der Lage der Häfen und Pipelines. Im Bundesvergleich hat Nordrhein-Westfalen immer noch die höchsten Spritpreise, allerdings mit großer Preisspanne. Während es in Köln zum Start des Tankrabatts gestern noch 1,93 Euro für den Liter E10 waren, wurden unter anderem in Münster und Bielefeld da schon rund 20 Cent mehr verlangt. Demnach wurde im Nordwesten, wo Öl von den drei großen Nordseehäfen Amsterdam, Rotterdam und Antwerpen ankommt, die Entlastung mehr weitergegeben als im Süden oder Osten. Diese Regionen werden vom Mittelmeer oder über die Drohspar-Pipeline beliefert. Die große Preisschwankung zu heute früh ist aber noch ein Rätsel. Noch dieses Thema. 4 Astronauten haben die Weltraumstation ISS in Rekordzeit erreicht. Die Besatzung der SpaceX-NASA-Mission brauchte dafür knapp 8 Stunden. Der Rekordflug mit der Falcon 9-Rakete von SpaceX wurde nun durch die Position der Raumstation zum Startzeitpunkt am Weltraumbahnhof Cape Canaveral möglich.
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5: In Schwerin haben Fahrgäste in einem Linienbus einen sexuellen Übergriff auf eine Frau verhindert. 2 Fahrgäste hielten den beschuldigten 29-Jährigen im Bereich der Haltestelle Schlossblick fest, bis die Polizei kam. Eine Usedomer Bürgerinitiative prüft nach einem Urteil zum geplanten Containerhafen in Swinemünde weitere rechtliche Schritte. Das Oberverwaltungsgericht in Warschau hatte eine Klage gegen den Containerhafen abgewiesen. Für das Güstrower Inselseefest und auch das Stadtfest werden Interessenten gesucht, die die Partys neu auflegen wollen. Das Inselseefest fällt das dritte Jahr in Folge aus, weil der vorherige Gewerbeverein die Organisation nach einem Kassensturz 2023 abgegeben hat. In Neubrandenburg gibt es ein neues Beratungsangebot für Pflegebedürftige und ihre Angehörigen. Pflegedienst und Sanitätshäuser haben sich zum Schulungs- und Beratungszentrum zusammengeschlossen. Es hat unter der Woche täglich im HKB-Turm am Markt geöffnet.
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5: Die Temperaturen in Schwerin im Schweriner Seenland messen wir 15 Grad, in Röbel an der Müritz 14 und in Ueckermünde am Stettiner Haff ebenfalls 14 Grad. Heute ist es zunächst bedeckt, gebietsweise kann es Regen geben, im Lauf des Vormittags lässt er aber nach und zieht in Richtung Osten ab. Im Lauf des Nachmittags wird es dann weitgehend trocken sein mit Auflockerungen. Die Höchstwerte liegen zwischen 18 und 20 Grad. Morgen geht es dann nach Auflösung von teils dichtem Frühnebel wolkig und weitgehend trocken weiter. Die Temperaturen steigen auf Höchstwerte von 17 bis 21 Grad. Jetzt sind Sie kurz und kompetent informiert mit Lounge Plus. Ich bin Jerome Nussbaum.

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6: Ich bin Jerome Nussbaum. Mecklenburg-Vorpommern entwickelt ein Echtzeitlagebild zu möglicherweise gefährlichen Drohnen. Ein Forschungsprojekt des Innenministeriums zusammen mit dem Landesinstitut für sichere mobile Kommunikation an der Hochschule Stralsund soll den Luftraum über kritischer Infrastruktur systematisch überwachen. Das Projekt ist bundesweit einmalig, weil dabei Technik und Software neu kombiniert werden. In dem Rahmen ist auch eine Berliner Gesellschaft beteiligt. Zu deren Gründern gehörten prominente Mitglieder des Chaos Computer Clubs. Ein Feuerwehrmann aus Neustrelitz soll menschenfeindliche Kommentare im Netz verbreitet haben. Laut der Initiative Retter gegen Rechts handelt es sich um ein Mitglied der Jugendfeuerwehr. So soll er unter ein Video, in dem eine Frau ertrinkt, geschrieben haben, natürliche Auslese. Auf ARD-Anfrage wollten sich die Stadt und die Feuerwehr Strelitz-Alt bisher nicht äußern. Die Vorwürfe seien aber bekannt. Der Kreisfeuerwehrverband Mecklenburgische Seenplatte distanziert sich von den Kommentaren. Der neue Tankrabatt ist nur Stunden nach Inkrafttreten verpufft. Mit der 12-Uhr-Regelung stiegen die Preise für Benzin und Diesel gestern Mittag wieder deutlich an. Am frühen Morgen kostete etwa Super E10 wieder rund 20 Cent mehr als noch gestern früh.
7: Dabei verzeichnet Nordrhein-Westfalen im Bundesvergleich die höchsten Spritpreise, allerdings mit deutlichen regionalen Unterschieden. Während es in Köln zum Start des Tankrabatts gestern noch 1,93 Euro für den Liter E10 und 2,11 Euro für Diesel waren, wurden unter anderem in Münster und Bielefeld da schon rund 20 Cent mehr verlangt. Demnach wurde im Nordwesten, der von den drei großen Nordseehäfen Amsterdam, Rotterdam und Antwerpen beliefert wird, die Entlastung mehr weitergegeben als im Süden oder Osten, wo Öl vom Mittelmeer oder über die Druzhba-Pipeline ankommt. Ulrike Klein, Redaktion.
6: Anreisende brauchen seit heute auf der Strecke zwischen Berlin und Hannover deutlich länger. Es gibt neue Sanierungsarbeiten, die über ein Jahr dauern. Fernzüge werden über Magdeburg und Braunschweig umgeleitet. Die Fahrzeit verlängert sich um 80 Minuten auf fast 3 Stunden. Unter anderem im Havelland in Brandenburg sind deshalb Bahnstationen wieder abgekoppelt, wie schon bei der Generalsanierung der Strecke Berlin-Hamburg. Der Landkreis hatte noch gefordert, die Sperrung zu verschieben und zunächst eine parallel verlaufende Strecke in Betrieb zu nehmen. Die deutsche Fußballnationalmannschaft hat ihren ersten Sieg unter dem neuen Bundestrainer Jürgen Klopp gefeiert. Sie gewann am Abend in der Nations League gegen Serbien mit 2:0. Die Tore schossen Neuling Tom Bischoff vom FC Bayern und Florian Wirtz. Klopp hatte nach den ersten beiden sieglosen Spielen gegen die Niederlande und Griechenland diesmal auf seinen zweiten Kader zurückgegriffen.
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6: Die Temperaturen in Schwerin im Schweriner Seenland messen wir 15 Grad, in Röbel an der Müritz 14 und in Ueckermünde am Stettiner Haff ebenfalls 14 Grad. Heute ist es zunächst bedeckt, gebietsweise kann es Regen geben, im Lauf des Vormittags lässt er aber nach und zieht in Richtung Osten ab. Im Lauf des Nachmittags wird es dann weitgehend trocken sein mit Auflockerungen. Die Höchstwerte liegen zwischen 18 und 20 Grad. Morgen geht es dann nach Auflösung von teils dichtem Frühnebel wolkig und weitgehend trocken weiter. Die Temperaturen steigen auf Höchstwerte von 17 bis 21 Grad.

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4: Ich bin Jerome Nussbaum. Bei vielen Autofahrern dürfte die Stimmung heute beim Blick auf die Spritpreise wieder getrübt sein. Nachdem sie gestern früh noch teils deutlich unter 2 Euro lagen, haben sie inzwischen wieder kräftig zugelegt. Experten sehen den Grund dafür, dass der neue Tankrabatt so unterschiedlich weitergegeben wird, in der Lage der Häfen und Pipelines. Im Bundesvergleich hat Nordrhein-Westfalen immer noch die höchsten Spritpreise, allerdings mit großer Preisspanne. Während es in Köln zum Start des Tankrabatts gestern noch 1,93 Euro für den Liter E10 waren, wurden unter anderem in Münster und Bielefeld da schon rund 20 Cent mehr verlangt. Demnach wurde im Nordwesten, wo Öl von den drei großen Nordseehäfen Amsterdam, Rotterdam und Antwerpen ankommt, die Entlastung mehr weitergegeben als im Süden oder Osten. Diese Regionen werden vom Mittelmeer oder über die Drohspar-Pipeline beliefert. Die große Preisschwankung zu heute früh ist aber noch ein Rätsel. Noch dieses Thema. 4 Astronauten haben die Weltraumstation ISS in Rekordzeit erreicht. Die Besatzung der SpaceX-NASA-Mission brauchte dafür knapp 8 Stunden. Der Rekordflug mit der Falcon 9-Rakete von SpaceX wurde nun durch die Position der Raumstation zum Startzeitpunkt am Weltraumbahnhof Cape Canaveral möglich.
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4: In Schwerin haben Fahrgäste in einem Linienbus einen sexuellen Übergriff auf eine Frau verhindert. 2 Fahrgäste hielten den beschuldigten 29-Jährigen im Bereich der Haltestelle Schlossblick fest, bis die Polizei kam. Eine Usedomer Bürgerinitiative prüft nach einem Urteil zum geplanten Containerhafen in Swinemünde weitere rechtliche Schritte. Das Oberverwaltungsgericht in Warschau hatte eine Klage gegen den Containerhafen abgewiesen. Für das Güstrower Inselseefest und auch das Stadtfest werden Interessenten gesucht, die die Partys neu auflegen wollen. Das Inselseefest fällt das dritte Jahr in Folge aus, weil der vorherige Gewerbeverein die Organisation nach einem Kassensturz 2023 abgegeben hat. In Neubrandenburg gibt es ein neues Beratungsangebot für Pflegebedürftige und ihre Angehörigen. Pflegedienst und Sanitätshäuser haben sich zum Schulungs- und Beratungszentrum zusammengeschlossen. Es hat unter der Woche täglich im HKB-Turm am Markt geöffnet.
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4: Die Temperaturen in Schwerin im Schweriner Seenland messen wir 15 Grad, in Röbel an der Müritz 14 und in Ueckermünde am Stettiner Haff ebenfalls 14 Grad. Heute ist es zunächst bedeckt, gebietsweise kann es Regen geben, im Lauf des Vormittags lässt er aber nach und zieht in Richtung Osten ab. Im Lauf des Nachmittags wird es dann weitgehend trocken sein mit Auflockerungen. Die Höchstwerte liegen zwischen 18 und 20 Grad. Morgen geht es dann nach Auflösung von teils dichtem Frühnebel wolkig und weitgehend trocken weiter. Die Temperaturen steigen auf Höchstwerte von 17 bis 21 Grad. Jetzt sind Sie kurz und kompetent informiert mit Lounge Plus. Ich bin Jerome Nussbaum.

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3: Ich bin Jerome Nussbaum. Bei einem Wohnungsbrand in Greifswald ist ein Mann in der Nacht schwer verletzt worden. Der 59-Jährige wurde von der Feuerwehr gerettet. Der Brand war in einem Mehrfamilienhaus im 5. Stock ausgebrochen und griff auf den Balkon über. Dort hatte sich der Bewohner in Sicherheit gebracht. Noch ist die Brandursache unklar. Die wichtige Herrenseebrücke in Waren wird nach fast einem Jahr Sperrung morgen Vormittag wieder für den Verkehr freigegeben. Laut Stadt gilt dann aber zunächst eine Begrenzung für Fahrzeuge mit einem zulässigen Gesamtgewicht von bis zu 3,5 Tonnen und einer maximalen Höhe von 3,30 Meter. Ingenieure hatten Ende vergangenen Jahres Risse entdeckt. Nach Belastungstests wurde nun entschieden, dass die Brücke grundsätzlich freigegeben werden kann. Israels Staatspräsident Herzog sieht den Sieg der Linken bei der Berliner Abgeordnetenhauswahl als äußerst verstörend. Er äußerte sich gegenüber den Axel Springer Medien besonders besorgt über Kräfte innerhalb der Linkspartei, die nach seinen Worten das Existenzrecht Israels in Frage stellten.
4: Wenn irgendeine politische Kraft, welcher Art auch immer, das Recht des jüdischen Volkes auf einen eigenen Nationalstaat bestreite, sei das tatsächlich ein verabscheuungswürdiger Ansatz. Den weise Israel entschieden zurück, so Herzog. Aber auch mit Blick auf die Wahlerfolge der AfD zeigte er sich alarmiert. Jede Form von Antisemitismus bereite uns große Sorgen. Das sei eine große rote Linie. In Berlin gab es gestern das erste Dreiertreffen der Linken mit Grünen und SPD. Noah Ulrich, Redaktion.
3: Die Bundeswehr baut als Konsequenz aus dem Ukraine-Krieg erstmals ein eigenes Drohnenregiment auf. Dazu werde es im Lauf des nächsten Jahres kommen, sagte Verteidigungsminister Pistorius bei einem Truppenbesuch im niedersächsischen Bergen. Wer sich zu Land durchsetzen wolle, der müsse eben den Kampf mit unbemannten Systemen beherrschen, so Pistorius. Die Erfahrungen aus der Ukraine würden bei allen Entwicklungen einbezogen. Mit seinem zweiten Kader hat's geklappt. Zum ersten Mal hat der neue Bundestrainer Jürgen Klopp mit der deutschen Fußballnationalmannschaft einen Sieg geholt. Im Nations League-Spiel gegen Serbien gestern Abend in München stand es am Ende 2:0. Am ersten Erfolg nach den vorherigen sieglosen Spielen war auch Neuling Tom Bischoff vom FC Bayern beteiligt.
5: Wäre ja gelogen, wenn jetzt heute, wenn wir da nicht ein bisschen Druck auf verspielt hätten, aber das ist ja auch das Geile am Fußball. Und wir müssen da die Siege einholen und der war heute sehr, sehr, sehr wichtig. Und dann hoffen wir jetzt mal, dass es so weitergeht.
3: Bischoff wurde von Klopp für Kapitän Joshua Kimmich aufgestellt, der das Spiel unfreiwillig von der Tribüne aus mitverfolgen musste. Den zweiten Treffer machte dann Florian Wirtz.
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3: Wir schauen auf die Temperaturen. Rostock 16 Grad, Neubrandenburg 14 und 14 messen wir auch in Heringsdorf. Heute ist es zunächst bedeckt. Gebietsweise kann es Regen geben. Im Lauf des Vormittags lässt er aber nach und zieht in Richtung Osten ab. Im Lauf des Nachmittags wird es dann weitgehend trocken sein mit Auflockerungen. Die Höchstwerte liegen zwischen 18 und 20 Grad. Morgen geht es dann nach Auflösung von teils dichtem Frühnebel wolkig und weitgehend trocken weiter. Die Temperaturen steigen auf Höchstwerte von 17 bis 21 Grad.

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8: Ich bin Jerome Nussbaum. Der verhinderte Anschlag mit einem Passagierflugzeug aus Dubai macht weltweit Schlagzeilen. Die Ermittlungen dazu sind längst nicht abgeschlossen. Die israelische Regierung versucht zu klären, ob auch Staaten oder Terrororganisationen an dem versuchten Anschlag mit einer Fly-Dubai-Maschine beteiligt waren. Israels Staatspräsident Herzog sagte den Axel Springer Medien, die Welt habe am Rande einer Katastrophe gestanden. Er erinnerte an die Terroranschläge vom 11. September 2001. Wären die Pläne des mutmaßlichen Terroristen aufgegangen, hätte das die internationale Luftfahrt erschüttert. Er lobte den Mut der Passagiere und der Besatzung einzugreifen. Herzog richtet mit Blick auf mögliche Hintermänner den Fokus auf islamistischen Extremismus. Demnach war der Täter offenbar von dschihadistischem Gedankengut beeinflusst worden. Er befindet sich inzwischen nach der medizinischen Freigabe in den Vereinigten Arabischen Emiraten. Noch nach Deutschland. In Bremen beginnen die zentralen Feierlichkeiten zum Tag der Deutschen Einheit heute Nachmittag schon mit einem Bürgerfest. Zum eigentlichen Feiertag morgen werden unter anderem Bundespräsident Steinmeier und Kanzler Merz erwartet. Bis Sonntag gibt es mehr als 700 Veranstaltungen.
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8: Die Rettungsaktion für Buckelwald Timmy landet möglicherweise vor Gericht. Tauchunternehmer Fried Babbel verklagt Millionärin Walter Mommert auf 1,3 Millionen Euro, berichtet die Ostsee-Zeitung. Dabei gehe es um eine offene Schlussrechnung. Ein Feuerwehrmann aus Neustrelitz soll menschenfeindliche Kommentare im Netz verbreitet haben. Laut der Initiative Retter gegen Rechts handelt es sich um ein Mitglied der Jugendfeuerwehr. Der Kreisfeuerwehrverband Mecklenburgische Seenplatte distanziert sich von seinen Kommentaren. Das größte Arbeitsschiff der Welt, die Pioneering Spirit, hat vor Rostock Halt gemacht. Nächste Station ist ein Windpark vor dem Darß. Dort soll das Schiff Bauteile für Offshore-Plattformen installieren. Bei einem Wohnungsbrand in Greifswald ist ein Mann in der Nacht schwer verletzt worden. Der 59-Jährige wurde von der Feuerwehr vom Balkon gerettet. Die Brandursache ist derzeit noch unklar.
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8: Wir schauen auf die Temperaturen. Rostock 16 Grad, Neubrandenburg 14 und 14 messen wir auch in Heringsdorf. Heute ist es zunächst bedeckt, gebietsweise kann es Regen geben, im Lauf des Vormittags lässt er aber nach und zieht in Richtung Osten ab. Im Lauf des Nachmittags wird es dann weitgehend trocken sein mit Auflockerungen. Die Höchstwerte liegen zwischen 18 und 20 Grad. Morgen geht es dann nach Auflösung von teils dichtem Frühnebel wolkig und weitgehend trocken weiter. Die Temperaturen steigen auf Höchstwerte von 17 bis 21 Grad. Jetzt sind Sie kurz und kompetent informiert mit Lounge Plus. Ich bin Jerome Nussbaum.

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5: Ich bin Jerome Nussbaum. Bei einem Wohnungsbrand in Greifswald ist ein Mann in der Nacht schwer verletzt worden. Der 59-Jährige wurde von der Feuerwehr gerettet. Der Brand war in einem Mehrfamilienhaus im 5. Stock ausgebrochen und griff auf den Balkon über. Dort hatte sich der Bewohner in Sicherheit gebracht. Noch ist die Brandursache unklar. Die wichtige Herrensee-Brücke in Waren wird nach fast einem Jahr Sperrung morgen Vormittag wieder für den Verkehr freigegeben. Laut Stadt gilt dann aber zunächst eine Begrenzung für Fahrzeuge mit einem zulässigen Gesamtgewicht von bis zu 3,5 Tonnen und einer maximalen Höhe von 3,30 Meter. Ingenieure hatten Ende vergangenen Jahres Risse entdeckt. Nach Belastungstests wurde nun entschieden, dass die Brücke grundsätzlich freigegeben werden kann. Israels Staatspräsident Herzog sieht den Sieg der Linken bei der Berliner Abgeordnetenhauswahl als äußerst verstörend. Er äußerte sich gegenüber den Axel Springer Medien besonders besorgt über Kräfte innerhalb der Linkspartei, die nach seinen Worten das Existenzrecht Israels in Frage stellten.
6: Wenn irgendeine politische Kraft, welcher Art auch immer, das Recht des jüdischen Volkes auf einen eigenen Nationalstaat bestreite, sei das tatsächlich ein verabscheuungswürdiger Ansatz. Den weise Israel entschieden zurück, so Herzog. Aber auch mit Blick auf die Wahlerfolge der AfD zeigte er sich alarmiert. Jede Form von Antisemitismus bereite uns große Sorgen. Das sei eine große rote Linie. In Berlin gab es gestern das erste Dreiertreffen der Linken mit Grünen und SPD. Noah Ulrich, Redaktion.
5: Die Bundeswehr baut als Konsequenz aus dem Ukraine-Krieg erstmals ein eigenes Drohnenregiment auf. Dazu werde es im Lauf des nächsten Jahres kommen, sagte Verteidigungsminister Pistorius bei einem Truppenbesuch im niedersächsischen Bergen. Wer sich zu Land durchsetzen wolle, der müsse eben den Kampf mit unbemannten Systemen beherrschen, so Pistorius. Die Erfahrungen aus der Ukraine würden bei allen Entwicklungen einbezogen. Mit seinem zweiten Kader hat's geklappt. Zum ersten Mal hat der neue Bundestrainer Jürgen Klopp mit der deutschen Fußballnationalmannschaft einen Sieg geholt. Im Nations League-Spiel gegen Serbien gestern Abend in München stand es am Ende 2:0. Am ersten Erfolg nach den vorherigen sieglosen Spielen war auch Neuling Tom Bischoff vom FC Bayern beteiligt.
7: Wäre ja gelogen, wenn jetzt heute, wenn wir da nicht ein bisschen Druck auf verspielt hätten, aber das ist ja auch das Geile am Fußball. Und wir müssen da die Siege einholen und der war heute sehr, sehr, sehr wichtig. Und dann hoffen wir jetzt mal, dass es so weitergeht.
5: Bischoff wurde von Klopp für Kapitän Joshua Kimmich aufgestellt, der das Spiel unfreiwillig von der Tribüne aus mitverfolgen musste. Den zweiten Treffer machte dann Florian Wirtz.
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5: Wir schauen auf die Temperaturen. Rostock 16 Grad, Neubrandenburg 14 und 14 messen wir auch in Heringsdorf. Heute ist es zunächst bedeckt. Gebietsweise kann es Regen geben. Im Lauf des Vormittags lässt er aber nach und zieht in Richtung Osten ab. Im Lauf des Nachmittags wird es dann weitgehend trocken sein mit Auflockerungen. Die Höchstwerte liegen zwischen 18 und 20 Grad. Morgen geht es dann nach Auflösung von teils dichtem Frühnebel wolkig und weitgehend trocken weiter. Die Temperaturen steigen auf Höchstwerte von 17 bis 21 Grad.

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7: Ich bin Jerome Nussbaum. Der verhinderte Anschlag mit einem Passagierflugzeug aus Dubai macht weltweit Schlagzeilen. Die Ermittlungen dazu sind längst nicht abgeschlossen. Die israelische Regierung versucht zu klären, ob auch Staaten oder Terrororganisationen an dem versuchten Anschlag mit einer Fly-Dubai-Maschine beteiligt waren. Israels Staatspräsident Herzog sagte den Axel Springer Medien, die Welt habe am Rande einer Katastrophe gestanden. Er erinnerte an die Terroranschläge vom 11. September 2001. Wären die Pläne des mutmaßlichen Terroristen aufgegangen, hätte das die internationale Luftfahrt erschüttert. Er lobte den Mut der Passagiere und der Besatzung einzugreifen. Herzog richtet mit Blick auf mögliche Hintermänner den Fokus auf islamistischen Extremismus. Demnach war der Täter offenbar von dschihadistischem Gedankengut beeinflusst worden. Er befindet sich inzwischen nach der medizinischen Freigabe in den Vereinigten Arabischen Emiraten. Noch nach Deutschland. In Bremen beginnen die zentralen Feierlichkeiten zum Tag der Deutschen Einheit heute Nachmittag schon mit einem Bürgerfest. Zum eigentlichen Feiertag morgen werden unter anderem Bundespräsident Steinmeier und Kanzler Merz erwartet. Bis Sonntag gibt es mehr als 700 Veranstaltungen.
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7: Die Rettungsaktion für Buckelwald Timmy landet möglicherweise vor Gericht. Tauchunternehmer Fried Babbel verklagt Millionärin Walter Mommert auf 1,3 Millionen Euro, berichtet die Ostsee-Zeitung. Dabei gehe es um eine offene Schlussrechnung. Ein Feuerwehrmann aus Neustrelitz soll menschenfeindliche Kommentare im Netz verbreitet haben. Laut der Initiative Retter gegen Rechts handelt es sich um ein Mitglied der Jugendfeuerwehr. Der Kreisfeuerwehrverband Mecklenburgische Seenplatte distanziert sich von seinen Kommentaren. Das größte Arbeitsschiff der Welt, die Pioneering Spirit, hat vor Rostock Halt gemacht. Nächste Station ist ein Windpark vor dem Darß. Dort soll das Schiff Bauteile für Offshore-Plattformen installieren. Bei einem Wohnungsbrand in Greifswald ist ein Mann in der Nacht schwer verletzt worden. Der 59-Jährige wurde von der Feuerwehr vom Balkon gerettet. Die Brandursache ist derzeit noch unklar.
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7: Wir schauen auf die Temperaturen. Rostock 16 Grad, Neubrandenburg 14 und 14 messen wir auch in Heringsdorf. Heute ist es zunächst bedeckt, gebietsweise kann es Regen geben, im Lauf des Vormittags lässt er aber nach und zieht in Richtung Osten ab. Im Lauf des Nachmittags wird es dann weitgehend trocken sein mit Auflockerungen. Die Höchstwerte liegen zwischen 18 und 20 Grad. Morgen geht es dann nach Auflösung von teils dichtem Frühnebel wolkig und weitgehend trocken weiter. Die Temperaturen steigen auf Höchstwerte von 17 bis 21 Grad. 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Ich bin Jerome Nussbaum.

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5: Ich bin Jerome Nussbaum. Die Rettungsaktion für den vor der Insel Pöhl gestrandeten Buckelwal Timmy könnte vor Gericht landen. Es geht um eine offene Schlussrechnung in Höhe von 1,3 Millionen Euro, berichtet die Ostsee-Zeitung.
6: Das Geld fordert ein Tauchunternehmer ein, der sein Team aus Spezialisten und auch Schlepper mitgebracht hatte. Mit Millionärin Walter Mommert konnte er sich bisher nicht auf eine Zahlung einigen. Damit könnten sie sich vor dem Landgericht Schwerin wieder treffen. Auch die von ihm beauftragten Firmen warten demnach noch auf ihr Geld. Walter Mommert von der privaten Rettungsinitiative will derzeit keine Zahlungen leisten. Sie wirft dem Tauchunternehmer vor, Vorgaben des Bergungs- und Rettungskonzepts nicht eingehalten zu haben. Der Wal war nach der Rettung tot vor der dänischen Insel Anholt angespült worden. Ulrike Klein, Redaktion.
5: Ein Feuerwehrmann aus Neustrelitz soll menschenfeindliche Kommentare im Netz verbreitet haben. Laut der Initiative Retter gegen Rechts handelt es sich um ein Mitglied der Jugendfeuerwehr. So soll er unter ein Video, in dem eine Frau ertrinkt, geschrieben haben, natürliche Auslese. Auf ARD-Anfrage wollten sich die Stadt und die Feuerwehr Strelitz-Alt bisher nicht äußern. Die Vorwürfe seien aber bekannt. Der Kreisfeuerwehrverband Mecklenburgische Seenplatte distanziert sich von den Kommentaren. Die von Bundesfinanzminister Klingbeil geplante Zuckersteuer auf Getränke kommt erstmal nicht. In der Union gibt es Widerstand, unter anderem vom CSU-Bundestagsabgeordneten Auernhammer.
7: Die Steuer würde nach seinen Worten beim Zuckerkonsum in der Bevölkerung nichts ändern. Und mit Blick auf den Bundeshaushalt werde das Aufkommen der Steuer auf Dauer nicht so hoch sein, wie erhofft, so Auernhammer. Das Kanzleramt hatte den Gesetzentwurf gestern vorläufig gestoppt. Die Verbraucherorganisation Foodwatch sagt dazu, während die Koalition streite, freue sich die Zuckerlobby. Der aktuelle Gesetzentwurf wäre ein Meilenstein im Kampf gegen ernährungsbedingte Erkrankungen. Noah Ulrich, Redaktion.
5: Die israelische Regierung versucht zu klären, ob auch Staaten oder Terrororganisationen an dem versuchten Anschlag mit einer Fly-Dubai-Maschine beteiligt waren. Israels Staatspräsident Herzog nimmt bei möglichen Hintermännern den islamistischen Extremismus in den Fokus. US-Präsident Trump warnt den Iran inzwischen vor schwerwiegenden Konsequenzen, sollte das Land für den Angriff verantwortlich sein. Nach dem, was er höre, habe der Iran damit etwas zu tun, aber man arbeite noch daran. Auf Netflix startet eine neue Doku über Michael Schumacher. Der Titel lautet Schumacher 94, die Geburt einer Legende. Seit seinem Skiunfall vor 13 Jahren ist der frühere Formel-1-Fahrer von der Außenwelt abgeschirmt. In der Doku kommt nun seine Frau Corinna zu Wort.
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5: Die Temperaturen liegen im Moment in Schwerin bei 16 Grad, 15 messen wir in Waren und 16 sind es auch in Wismar. Der Regen von heute Morgen zieht in Richtung Osten ab, es lockert langsam auf und dann kommt auch die Sonne zum Vorschein. Es bleibt dann trocken bei Höchstwerten zwischen 18 und 20 Grad. Morgen gibt es dann zunächst teils dichte Nebelfelder, danach erwarten wir einige Wolken, es soll aber weitgehend trocken bleiben bei maximal 21 Grad.

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3: Ich bin Jerome Nussbaum. Die Rettungsaktion für den vor der Insel Pöhl gestrandeten Buckelwal Timmy könnte vor Gericht landen. Es geht um eine offene Schlussrechnung in Höhe von 1,3 Millionen Euro, berichtet die Ostsee-Zeitung.
4: Das Geld fordert ein Tauchunternehmer ein, der sein Team aus Spezialisten und auch Schlepper mitgebracht hatte. Mit Millionärin Walter Mommert konnte er sich bisher nicht auf eine Zahlung einigen. Damit könnten sie sich vor dem Landgericht Schwerin wieder treffen. Auch die von ihm beauftragten Firmen warten demnach noch auf ihr Geld. Walter Mommert von der privaten Rettungsinitiative will derzeit keine Zahlungen leisten. Sie wirft dem Tauchunternehmer vor, Vorgaben des Bergungs- und Rettungskonzepts nicht eingehalten zu haben. Der Wal war nach der Rettung tot vor der dänischen Insel Anholt angespült worden. Ulrike Klein, Redaktion.
3: Ein Feuerwehrmann aus Neustrelitz soll menschenfeindliche Kommentare im Netz verbreitet haben. Laut der Initiative Retter gegen Rechts handelt es sich um ein Mitglied der Jugendfeuerwehr. So soll er unter ein Video, in dem eine Frau ertrinkt, geschrieben haben, natürliche Auslese. Auf ARD-Anfrage wollten sich die Stadt und die Feuerwehr Strelitz-Alt bisher nicht äußern. Die Vorwürfe seien aber bekannt. Der Kreisfeuerwehrverband Mecklenburgische Seenplatte distanziert sich von den Kommentaren. Die von Bundesfinanzminister Klingbeil geplante Zuckersteuer auf Getränke kommt erstmal nicht. In der Union gibt es Widerstand, unter anderem vom CSU-Bundestagsabgeordneten Auernhammer.
5: Die Steuer würde nach seinen Worten beim Zuckerkonsum in der Bevölkerung nichts ändern. Und mit Blick auf den Bundeshaushalt werde das Aufkommen der Steuer auf Dauer nicht so hoch sein, wie erhofft, so Auernhammer. Das Kanzleramt hatte den Gesetzentwurf gestern vorläufig gestoppt. Die Verbraucherorganisation Foodwatch sagt dazu, während die Koalition streite, freue sich die Zuckerlobby. Der aktuelle Gesetzentwurf wäre ein Meilenstein im Kampf gegen ernährungsbedingte Erkrankungen. Noah Ulrich, Redaktion.
3: Die israelische Regierung versucht zu klären, ob auch Staaten oder Terrororganisationen an dem versuchten Anschlag mit einer Fly-Dubai-Maschine beteiligt waren. Israels Staatspräsident Herzog nimmt bei möglichen Hintermännern den islamistischen Extremismus in den Fokus. US-Präsident Trump warnt den Iran inzwischen vor schwerwiegenden Konsequenzen, sollte das Land für den Angriff verantwortlich sein. Nach dem, was er höre, habe der Iran damit etwas zu tun, aber man arbeite noch daran. Auf Netflix startet eine neue Doku über Michael Schumacher. Der Titel lautet Schumacher 94, die Geburt einer Legende. Seit seinem Skiunfall vor 13 Jahren ist der frühere Formel-1-Fahrer von der Außenwelt abgeschirmt. In der Doku kommt nun seine Frau Corinna zu Wort.
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3: Die Temperaturen liegen im Moment in Schwerin bei 16 Grad, 15 messen wir in Waren und 16 sind es auch in Wismar. Der Regen von heute Morgen zieht in Richtung Osten ab, es lockert langsam auf und dann kommt auch die Sonne zum Vorschein. Es bleibt dann trocken bei Höchstwerten zwischen 18 und 20 Grad. Morgen gibt es dann zunächst teils dichte Nebelfelder, danach erwarten wir einige Wolken, es soll aber weitgehend trocken bleiben bei maximal 21 Grad.

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12: Ich bin Jerome Nussbaum. In Schwerin haben Fahrgäste in einem Linienbus einen sexuellen Übergriff auf eine Frau verhindert. Zwei Fahrgäste hielten den beschuldigten 29-Jährigen im Bereich der Haltestelle Schlossblick fest, bis die Polizei kam. Eine Usedomer Bürgerinitiative prüft nach einem Urteil zum geplanten Containerhafen in Swinemünde weitere rechtliche Schritte. Das Oberverwaltungsgericht in Warschau hatte eine Klage gegen den Containerhafen abgewiesen. Die Bundeswehr baut als Konsequenz aus dem Ukraine-Krieg erstmals ein eigenes Drohnenregiment auf. Dazu werde es im Lauf des nächsten Jahres kommen, sagte Verteidigungsminister Pistorius bei einem Truppenbesuch im niedersächsischen Bergen. Wer sich zu Land durchsetzen wolle, der müsse eben den Kampf mit unbemannten Systemen beherrschen, so Pistorius. Die Erfahrungen aus der Ukraine würden bei allen Entwicklungen einbezogen. Israels Staatspräsident Herzog sieht den Sieg der Linken bei der Berliner Abgeordnetenhauswahl als äußerst verstörend. Er äußerte sich gegenüber den Axel Springer Medien besonders besorgt über Kräfte innerhalb der Linkspartei, die nach seinen Worten das Existenzrecht Israels in Frage stellten.
13: Wenn irgendeine politische Kraft, welcher Art auch immer, das Recht des jüdischen Volkes auf einen eigenen Nationalstaat bestreite, sei das tatsächlich ein verabscheuungswürdiger Ansatz. Den weise Israel entschieden zurück, so Herzog. Aber auch mit Blick auf die Wahlerfolge der AfD zeigte er sich alarmiert. Jede Form von Antisemitismus bereite uns große Sorgen. Das sei eine große rote Linie. In Berlin gab es gestern das erste Dreiertreffen der Linken mit Grünen und SPD. Noah Ulrich, Redaktion.
12: 4 Astronauten haben die Weltraumstation ISS in Rekordzeit erreicht. Die Besatzung der SpaceX-NASA-Mission brauchte dafür knapp 8 Stunden.
14: Mit der US-Astronautin Jessica Watkins steht die Mission erstmals unter dem Kommando einer schwarzen Frau. Zur Crew gehören außer ihr 3 Männer aus den USA, Kanada und Russland. Vorher hatte sich der Start vom Weltraumbahnhof Cape Canaveral in Florida wegen technischer Schwierigkeiten um 3 Wochen verzögert. Der Rekordflug mit der Falcon 9-Rakete von SpaceX wurde nun durch die Position der Raumstation zum Startzeitpunkt möglich. Ulrike Klein, Redaktion.
12: In Bremen beginnen heute Nachmittag schon die zentralen Feierlichkeiten zum Tag der Deutschen Einheit mit einem Bürgerfest. Zum eigentlichen Feiertag morgen werden unter anderem Bundespräsident Steinmeier und Kanzler Merz erwartet. Bis Sonntag gibt es mehr als 700 Veranstaltungen, darunter auch kostenlose Konzerte. Die zentrale Einheitsfeier wird immer von dem Bundesland ausgerichtet, das gerade den Vorsitz im Bundesrat hat.
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12: Die aktuellen Temperaturen waren 17 Grad, 16 sind es in Neubrandenburg und 17 messen wir in Wismar. Der Regen von heute Morgen zieht in Richtung Osten ab. Es lockert langsam auf und dann kommt auch die Sonne zum Vorschein. Es bleibt dann trocken bei Höchstwerten zwischen 18 und 20 Grad. Morgen gibt es dann zunächst teils dichte Nebelfelder. Danach erwarten wir einige Wolken. Es soll aber weitgehend trocken bleiben bei maximal 21 Grad.

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4: Ich bin Jerome Nussbaum. In Schwerin haben Fahrgäste in einem Linienbus einen sexuellen Übergriff auf eine Frau verhindert. Zwei Fahrgäste hielten den beschuldigten 29-Jährigen im Bereich der Haltestelle Schlossblick fest, bis die Polizei kam. Eine Usedomer Bürgerinitiative prüft nach einem Urteil zum geplanten Containerhafen in Swinemünde weitere rechtliche Schritte. Das Oberverwaltungsgericht in Warschau hatte eine Klage gegen den Containerhafen abgewiesen. Die Bundeswehr baut als Konsequenz aus dem Ukraine-Krieg erstmals ein eigenes Drohnenregiment auf. Dazu werde es im Lauf des nächsten Jahres kommen, sagte Verteidigungsminister Pistorius bei einem Truppenbesuch im niedersächsischen Bergen. Wer sich zu Land durchsetzen wolle, der müsse eben den Kampf mit unbemannten Systemen beherrschen, so Pistorius. Die Erfahrungen aus der Ukraine würden bei allen Entwicklungen einbezogen. Israels Staatspräsident Herzog sieht den Sieg der Linken bei der Berliner Abgeordnetenhauswahl als äußerst verstörend. Er äußerte sich gegenüber den Axel Springer Medien besonders besorgt über Kräfte innerhalb der Linkspartei, die nach seinen Worten das Existenzrecht Israels in Frage stellten.
5: Wenn irgendeine politische Kraft, welcher Art auch immer, das Recht des jüdischen Volkes auf einen eigenen Nationalstaat bestreite, sei das tatsächlich ein verabscheuungswürdiger Ansatz. Den weise Israel entschieden zurück, so Herzog. Aber auch mit Blick auf die Wahlerfolge der AfD zeigte er sich alarmiert. Jede Form von Antisemitismus bereite uns große Sorgen. Das sei eine große rote Linie. In Berlin gab es gestern das erste Dreiertreffen der Linken mit Grünen und SPD. Noah Ulrich, Redaktion.
4: 4 Astronauten haben die Weltraumstation ISS in Rekordzeit erreicht. Die Besatzung der SpaceX-NASA-Mission brauchte dafür knapp 8 Stunden.
6: Mit der US-Astronautin Jessica Watkins steht die Mission erstmals unter dem Kommando einer schwarzen Frau. Zur Crew gehören außer ihr 3 Männer aus den USA, Kanada und Russland. Vorher hatte sich der Start vom Weltraumbahnhof Cape Canaveral in Florida wegen technischer Schwierigkeiten um 3 Wochen verzögert. Der Rekordflug mit der Falcon 9-Rakete von SpaceX wurde nun durch die Position der Raumstation zum Startzeitpunkt möglich. Ulrike Klein, Redaktion.
4: In Bremen beginnen heute Nachmittag schon die zentralen Feierlichkeiten zum Tag der Deutschen Einheit mit einem Bürgerfest. Zum eigentlichen Feiertag morgen werden unter anderem Bundespräsident Steinmeier und Kanzler Merz erwartet. Bis Sonntag gibt es mehr als 700 Veranstaltungen, darunter auch kostenlose Konzerte. Die zentrale Einheitsfeier wird immer von dem Bundesland ausgerichtet, das gerade den Vorsitz im Bundesrat hat.
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4: Die aktuellen Temperaturen waren 17 Grad, 16 sind es in Neubrandenburg und 17 messen wir in Wismar. Der Regen von heute Morgen zieht in Richtung Osten ab, es lockert langsam auf und dann kommt auch die Sonne zum Vorschein. Es bleibt dann trocken bei Höchstwerten zwischen 18 und 20 Grad. Morgen gibt es dann zunächst teils dichte Nebelfelder, danach erwarten wir einige Wolken, es soll aber weitgehend trocken bleiben bei maximal 21 Grad.

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6: Ich bin Jerome Nussbaum. Die Rettungsaktion für den vor der Insel Pöhl gestrandeten Buckelwal Timmy könnte vor Gericht landen. Es geht um eine offene Schlussrechnung in Höhe von 1,3 Millionen Euro, berichtet die Ostsee-Zeitung.
7: Das Geld fordert ein Tauchunternehmer ein, der sein Team aus Spezialisten und auch Schlepper mitgebracht hatte. Mit Millionärin Walter Mommert konnte er sich bisher nicht auf eine Zahlung einigen. Damit könnten sie sich vor dem Landgericht Schwerin wieder treffen. Auch die von ihm beauftragten Firmen warten demnach noch auf ihr Geld. Walter Mommert von der privaten Rettungsinitiative will derzeit keine Zahlungen leisten. Sie wirft dem Tauchunternehmer vor, Vorgaben des Bergungs- und Rettungskonzepts nicht eingehalten zu haben. Der Wal war nach der Rettung tot vor der dänischen Insel Anholt angespült worden. Ulrike Klein, Redaktion.
6: In Neubrandenburg gibt es ein neues Beratungsangebot für Pflegebedürftige und ihre Angehörigen. Pflegedienst und Sanitätshäuser haben sich zum Schulungs- und Beratungszentrum zusammengeschlossen. Es hat unter der Woche täglich im HKB-Turm am Markt geöffnet. Die von Bundesfinanzminister Klingbeil geplante Zuckersteuer auf Getränke kommt erstmal nicht. In der Union gibt es Widerstand, unter anderem vom CSU-Bundestagsabgeordneten Auernhammer.
8: Die Steuer würde nach seinen Worten beim Zuckerkonsum in der Bevölkerung nichts ändern. Und mit Blick auf den Bundeshaushalt werde das Aufkommen der Steuer auf Dauer nicht so hoch sein, wie erhofft, so Auernhammer. Das Kanzleramt hatte den Gesetzentwurf gestern vorläufig gestoppt. Die Verbraucherorganisation Foodwatch sagt dazu, während die Koalition streite, freue sich die Zuckerlobby. Der aktuelle Gesetzentwurf wäre ein Meilenstein im Kampf gegen ernährungsbedingte Erkrankungen. Noah Ulrich, Redaktion.
6: Die israelische Regierung versucht zu klären, ob auch Staaten oder Terrororganisationen an dem versuchten Anschlag mit einer Fly-Dubai-Maschine beteiligt waren. Israels Staatspräsident Herzog nimmt bei möglichen Hintermännern den islamistischen Extremismus in den Fokus. US-Präsident Trump warnt den Iran inzwischen vor schwerwiegenden Konsequenzen, sollte das Land für den Angriff verantwortlich sein. Nach dem, was er höre, habe der Iran damit etwas zu tun, aber man arbeite noch daran. 4 Astronauten haben die Weltraumstation ISS in Rekordzeit erreicht. Die Besatzung der SpaceX-NASA-Mission brauchte dafür knapp 8 Stunden. Der Rekordflug mit der Falcon 9-Rakete von SpaceX wurde nun durch die Position der Raumstation zum Startzeitpunkt am Weltraumbahnhof Cape Canaveral möglich. Auf Netflix startet eine neue Doku über Michael Schumacher. Der Titel lautet Schumacher 94, die Geburt einer Legende. Seit seinem Skiunfall vor 13 Jahren ist der frühere Formel-1-Fahrer von der Außenwelt abgeschirmt. In der Doku kommt nun seine Frau Corinna zu Wort.
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6: Die Temperaturen liegen im Moment in Schwerin bei 19 Grad, 17 messen wir in Neubrandenburg und 16 sind es in Heringsdorf. Der Regen von heute Morgen zieht in Richtung Osten ab, es lockert langsam auf und dann kommt auch die Sonne zum Vorschein. Es bleibt dann trocken bei Höchstwerten zwischen 18 und 20 Grad. Morgen gibt es dann zunächst teils dichte Nebelfelder, danach erwarten wir einige Wolken, es soll aber weitgehend trocken bleiben bei maximal 21 Grad.

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3: Ich bin Jerome Nussbaum. Bei der Razzia gegen Rechtsrock vorgestern, unter anderem in Mecklenburg-Vorpommern, wurden insgesamt 33.000 Tonträger sichergestellt. Hunderte Polizisten waren in mehreren Bundesländern im Einsatz. Nach Angaben des Landeskriminalamtes von Mecklenburg-Vorpommern wurden mehr als 20.000 CDs, Schallplatten und Kassetten bei den vier Hauptbeschuldigten gefunden. Etwa 11.000 Euro hatten sie in bar bei sich. Insgesamt umfasse der Wert der Ware rund 2 Millionen Euro. Bei einem Wohnungsbrand in Greifswald ist ein Mann in der Nacht schwer verletzt worden. Der 59-Jährige wurde von der Feuerwehr gerettet. Der Brand war in einem Mehrfamilienhaus im 5. Stock ausgebrochen und griff dann auf den Balkon über. Dort hatte sich der Bewohner in Sicherheit gebracht. Die Brandursache ist noch unklar. Von einem Firmengelände in Mühlrosin im Kreis Rostock haben Unbekannte Kupferrohre gestohlen. Sie hatten sich in der Nacht zu gestern Zugang zu einem Schuppen verschafft. Den Schaden schätzt die Polizei auf rund 2.500 Euro. Eine Usedomer Bürgerinitiative prüft nach einem Urteil zum geplanten Containerhafen in Swinemünde weitere rechtliche Schritte. Das Oberverwaltungsgericht in Warschau hatte eine Klage gegen den Containerhafen abgewiesen.
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3: Wir schauen auf die Temperaturen. Rostock 16 Grad, Neubrandenburg 14 und 14 messen wir auch in Heringsdorf. Heute ist es zunächst bedeckt. Gebietsweise kann es Regen geben. Im Lauf des Vormittags lässt er aber nach und zieht in Richtung Osten ab. Im Lauf des Nachmittags wird es dann weitgehend trocken sein mit Auflockerungen. Die Höchstwerte liegen zwischen 18 und 20 Grad. Morgen geht es dann nach Auflösung von teils dichtem Frühnebel wolkig und weitgehend trocken weiter. Die Temperaturen steigen auf Höchstwerte von 17 bis 21 Grad. 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Ich bin Jerome Nussbaum.

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9: Ich bin Jerome Nussbaum. Die Rettungsaktion für den vor der Insel Pöhl gestrandeten Buckewal Timmy könnte vor Gericht landen. Es geht um eine offene Schlussrechnung in Höhe von 1,3 Millionen Euro, berichtet die Ostsee-Zeitung.
10: Das Geld fordert ein Tauchunternehmer ein, der sein Team aus Spezialisten und auch Schlepper mitgebracht hatte. Mit Millionärin Walter Mommert konnte er sich bisher nicht auf eine Zahlung einigen. Damit könnten sie sich vor dem Landgericht Schwerin wieder treffen. Auch die von ihm beauftragten Firmen warten demnach noch auf ihr Geld. Walter Mommert von der privaten Rettungsinitiative will derzeit keine Zahlungen leisten. Sie wirft dem Tauchunternehmer vor, Vorgaben des Bergungs- und Rettungskonzepts nicht eingehalten zu haben. Der Wal war nach der Rettung tot vor der dänischen Insel Anholt angespült worden. Ulrike Klein, Redaktion.
9: In Neubrandenburg gibt es ein neues Beratungsangebot für Pflegebedürftige und ihre Angehörigen. Pflegedienst und Sanitätshäuser haben sich zum Schulungs- und Beratungszentrum zusammengeschlossen. Es hat unter der Woche täglich im HKB-Turm am Markt geöffnet. Die von Bundesfinanzminister Klingbeil geplante Zuckersteuer auf Getränke kommt erstmal nicht. In der Union gibt es Widerstand, unter anderem vom CSU-Bundestagsabgeordneten Auernhammer.
11: Die Steuer würde nach seinen Worten beim Zuckerkonsum in der Bevölkerung nichts ändern. Und mit Blick auf den Bundeshaushalt werde das Aufkommen der Steuer auf Dauer nicht so hoch sein, wie erhofft, so Auernhammer. Das Kanzleramt hatte den Gesetzentwurf gestern vorläufig gestoppt. Die Verbraucherorganisation Foodwatch sagt dazu, während die Koalition streite, freue sich die Zuckerlobby. Der aktuelle Gesetzentwurf wäre ein Meilenstein im Kampf gegen ernährungsbedingte Erkrankungen. Noah Ulrich, Redaktion.
9: Die israelische Regierung versucht zu klären, ob auch Staaten oder Terrororganisationen an dem versuchten Anschlag mit einer Fly-Dubai-Maschine beteiligt waren. Israels Staatspräsident Herzog nimmt bei möglichen Hintermännern den islamistischen Extremismus in den Fokus. US-Präsident Trump warnt den Iran inzwischen vor schwerwiegenden Konsequenzen, sollte das Land für den Angriff verantwortlich sein. Nach dem, was er höre, habe der Iran damit etwas zu tun, aber man arbeite noch daran. 4 Astronauten haben die Weltraumstation ISS in Rekordzeit erreicht. Die Besatzung der SpaceX-NASA-Mission brauchte dafür knapp 8 Stunden. Der Rekordflug mit der Falcon 9-Rakete von SpaceX wurde nun durch die Position der Raumstation zum Startzeitpunkt am Weltraumbahnhof Cape Canaveral möglich. Auf Netflix startet eine neue Doku über Michael Schumacher. Der Titel lautet Schumacher 94, die Geburt einer Legende. Seit seinem Skiunfall vor 13 Jahren ist der frühere Formel-1-Fahrer von der Außenwelt abgeschirmt. In der Doku kommt nun seine Frau Corinna zu Wort.
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9: Die Temperaturen liegen im Moment in Schwerin bei 19 Grad, 17 messen wir in Neubrandenburg und 16 sind es in Heringsdorf. Der Regen von heute Morgen zieht in Richtung Osten ab, es lockert langsam auf und dann kommt auch die Sonne zum Vorschein. Es bleibt dann trocken bei Höchstwerten zwischen 18 und 20 Grad. Morgen gibt es dann zunächst teils dichte Nebelfelder, danach erwarten wir einige Wolken, es soll aber weitgehend trocken bleiben bei maximal 21 Grad.

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5: Ich bin Jerome Nussbaum. Bei der Razzia gegen Rechtsrock vorgestern, unter anderem in Mecklenburg-Vorpommern, wurden insgesamt 33.000 Tonträger sichergestellt. Hunderte Polizisten waren in mehreren Bundesländern im Einsatz. Nach Angaben des Landeskriminalamtes von Mecklenburg-Vorpommern wurden mehr als 20.000 CDs, Schallplatten und Kassetten bei den vier Hauptbeschuldigten gefunden. Etwa 11.000 Euro hatten sie in bar bei sich. Insgesamt umfasse der Wert der Ware rund 2 Millionen Euro. Bei einem Wohnungsbrand in Greifswald ist ein Mann in der Nacht schwer verletzt worden. Der 59-Jährige wurde von der Feuerwehr gerettet. Der Brand war in einem Mehrfamilienhaus im 5. Stock ausgebrochen und griff dann auf den Balkon über. Dort hatte sich der Bewohner in Sicherheit gebracht. Die Brandursache ist noch unklar. Von einem Firmengelände in Mühlrosin im Kreis Rostock haben Unbekannte Kupferrohre gestohlen. Sie hatten sich in der Nacht zu gestern Zugang zu einem Schuppen verschafft. Den Schaden schätzt die Polizei auf rund 2.500 Euro. Eine Usedomer Bürgerinitiative prüft nach einem Urteil zum geplanten Containerhafen in Swinemünde weitere rechtliche Schritte. Das Oberverwaltungsgericht in Warschau hatte eine Klage gegen den Containerhafen abgewiesen.
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5: Wir schauen auf die Temperaturen. Rostock 16 Grad, Neubrandenburg 14 und 14 messen wir auch in Heringsdorf. Heute ist es zunächst bedeckt. Gebietsweise kann es Regen geben. Im Lauf des Vormittags lässt er aber nach und zieht in Richtung Osten ab. Im Lauf des Nachmittags wird es dann weitgehend trocken sein mit Auflockerungen. Die Höchstwerte liegen zwischen 18 und 20 Grad. Morgen geht es dann nach Auflösung von teils dichtem Frühnebel wolkig und weitgehend trocken weiter. Die Temperaturen steigen auf Höchstwerte von 17 bis 21 Grad. 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Ich bin Jerome Nussbaum.

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3: Ich bin Jerome Nussbaum. In Neubrandenburg soll ein Mann Zettel an Minderjährige verteilen. Darauf bietet er jungen Mädchen Geldgutscheine an und bittet um Kontaktaufnahme über einen Messenger-Dienst. Die Polizei warnt davor. Es hieß, das Verhalten sei grundsätzlich nicht strafbar, aber Kinder sollten solche Einladungen nicht annehmen. Eltern und Lehrkräfte werden aufgerufen, Vorfälle zu melden und den Mann möglichst genau zu beschreiben. In und um Greifswald sind in den vergangenen Tagen mehrere Transporter aufgebrochen worden. Die Polizei berichtet von 4 Einbrüchen. Den größten Schaden gab es demnach in Sonntagen. Dort wurde Werkzeug im Wert von mindestens 15.000 Euro gestohlen, darunter Kreissägen. Die Polizei prüft, ob die Taten im Zusammenhang stehen. Einen Tag nach Inkrafttreten des neuen Tankrabatts sind die Spritpreise wieder gestiegen. Laut ADAC kostete der Liter Super E10 heute früh im Schnitt fast 2,10 Euro.
4: Das waren gut 4 Cent mehr als noch 24 Stunden zuvor. Diesel verteuerte sich um knapp 4 Cent auf fast 2,25 Euro pro Liter. Das ist aber immerhin noch weniger als vor dem neuen Tankrabatt. Aus Sicht des ADAC geben die Mineralölkonzerne die Steuersenkung von fast 17 Cent je Liter immer noch nicht vollständig an die Autofahrer weiter. Am Ölmarkt hatte es zuletzt keinen neuen deutlichen Preisschub gegeben. Ulrike Klein, Redaktion.
3: Die Warenhauskette Galeria schafft es nicht aus ihrer Finanznot. Sie hat beim Amtsgericht Düsseldorf erneut Insolvenz angemeldet. Der Geschäftsbetrieb in den 83 Filialen soll vorerst weiterlaufen, aber die rund 12.000 verbliebenen Beschäftigten müssen nun wieder um ihre Jobs bangen. Für Galeria ist es der 4. Insolvenzantrag innerhalb von 6 Jahren. Zahlreiche Filialen wurden infolge der zurückliegenden Verfahren schon geschlossen. In Bremen haben die zentralen Feierlichkeiten zum Tag der Deutschen Einheit begonnen. Zum Auftakt würdigte Bürgermeister und Bundesratspräsident Bovenschulte als Gastgeber die Leistungen der Deutschen auf dem Weg zur Einheit.
5: In den vergangenen 36 Jahren habe sich die Gesellschaft in ganz Deutschland insgesamt positiv entwickelt. Dies zeigten objektive Zahlen, so Bovenschulte. Dass trotzdem Unterschiede blieben, sei normal. Dennoch gäbe es eine Auseinandersetzung, die geführt werden müsse. Und zwar gegen die Kräfte, die statt einer vielfältigen Republik eine ethnisch homogene Volksgemeinschaft wollten. Noah Ulrich, Redaktion.
3: Bei der Wahl zum Berliner Abgeordnetenhaus hat es eine folgenschwere Panne gegeben. In einem Wahlkreis im Bezirk Spandau wurde ein falsches Ergebnis an den Landeswahlleiter übermittelt. Laut Bezirksverwaltung wurde zunächst eine CDU-Kandidatin zur Siegerin erklärt. Stattdessen hat aber ein AfD-Politiker den betreffenden Wahlkreis für sich entschieden. Das wirkt sich wegen der Ausgleichs- und Überhangmandate auf die Zahl der Sitze im neuen Abgeordnetenhaus aus. Dort werden nun 153 Parlamentarier vertreten sein, 5 weniger als ursprünglich berechnet.
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3: Die Temperaturen liegen im Moment in Schwerin bei 19 Grad, 17 messen wir in Neubrandenburg und 16 sind es in Heringsdorf. Der Regen von heute Morgen zieht in Richtung Osten ab. Es lockert langsam auf und dann kommt auch die Sonne zum Vorschein. Es bleibt dann trocken bei Höchstwerten zwischen 18 und 20 Grad. Morgen gibt es dann zunächst teils dichte Nebelfelder. Danach erwarten wir einige Wolken. Es soll aber weitgehend trocken bleiben bei maximal 21 Grad.

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8: Ich bin Jerome Nussbaum. Bei der Razzia gegen Rechtsrock vorgestern, unter anderem in Mecklenburg-Vorpommern, wurden insgesamt 33.000 Tonträger sichergestellt. Hunderte Polizisten waren in mehreren Bundesländern im Einsatz. Nach Angaben des Landeskriminalamtes von Mecklenburg-Vorpommern wurden mehr als 20.000 CDs, Schallplatten und Kassetten bei den vier Hauptbeschuldigten gefunden. Etwa 11.000 Euro hatten sie in bar bei sich. Insgesamt umfasse der Wert der Ware rund 2 Millionen Euro. Bei einem Wohnungsbrand in Greifswald ist ein Mann in der Nacht schwer verletzt worden. Der 59-Jährige wurde von der Feuerwehr gerettet. Der Brand war in einem Mehrfamilienhaus im fünften Stock ausgebrochen und griff dann auf den Balkon über. Dort hatte sich der Bewohner in Sicherheit gebracht. Die Brandursache ist noch unklar. Von einem Firmengelände in Mühlrosin im Kreis Rostock haben Unbekannte Kupferrohre gestohlen. Sie hatten sich in der Nacht zu gestern Zugang zu einem Schuppen verschafft. Den Schaden schätzt die Polizei auf rund 2.500 Euro. Eine Usedomer Bürgerinitiative prüft nach einem Urteil zum geplanten Containerhafen in Swinemünde weitere rechtliche Schritte. Das Oberverwaltungsgericht in Warschau hatte eine Klage gegen den Containerhafen abgewiesen.
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8: Wir schauen auf die Temperaturen. Rostock 16 Grad, Neubrandenburg 14 und 14 messen wir auch in Heringsdorf. Heute ist es zunächst bedeckt. Gebietsweise kann es Regen geben. Im Lauf des Vormittags lässt er aber nach und zieht in Richtung Osten ab. Im Lauf des Nachmittags wird es dann weitgehend trocken sein mit Auflockerungen. Die Höchstwerte liegen zwischen 18 und 20 Grad. Morgen geht es dann nach Auflösung von teils dichtem Frühnebel wolkig und weitgehend trocken weiter. Die Temperaturen steigen auf Höchstwerte von 17 bis 21 Grad. Jetzt sind Sie kurz und kompetent informiert mit Lounge Plus. Ich bin Jerome Nussbaum.

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7: Ich bin Jerome Nussbaum. In Neubrandenburg soll ein Mann Zettel an Minderjährige verteilen. Darauf bietet er jungen Mädchen Geldgutscheine an und bittet um Kontaktaufnahme über einen Messenger-Dienst. Die Polizei warnt davor. Es hieß, das Verhalten sei grundsätzlich nicht strafbar, aber Kinder sollten solche Einladungen nicht annehmen. Eltern und Lehrkräfte werden aufgerufen, Vorfälle zu melden und den Mann möglichst genau zu beschreiben. In und um Greifswald sind in den vergangenen Tagen mehrere Transporter aufgebrochen worden. Die Polizei berichtet von 4 Einbrüchen. Den größten Schaden gab es demnach in Sonntagen. Dort wurde Werkzeug im Wert von mindestens 15.000 Euro gestohlen, darunter Kreissägen. Die Polizei prüft, ob die Taten im Zusammenhang stehen. Einen Tag nach Inkrafttreten des neuen Tankrabatts sind die Spritpreise wieder gestiegen. Laut ADAC kostete der Liter Super E10 heute früh im Schnitt fast 2,10 Euro.
8: Das waren gut 4 Cent mehr als noch 24 Stunden zuvor. Diesel verteuerte sich um knapp 4 Cent auf fast 2,25 Euro pro Liter. Das ist aber immerhin noch weniger als vor dem neuen Tankrabatt. Aus Sicht des ADAC geben die Mineralölkonzerne die Steuersenkung von fast 17 Cent je Liter immer noch nicht vollständig an die Autofahrer weiter. Am Ölmarkt hatte es zuletzt keinen neuen deutlichen Preisschub gegeben. Ulrike Klein, Redaktion.
7: Die Warenhauskette Galeria schafft es nicht aus ihrer Finanznot. Sie hat beim Amtsgericht Düsseldorf erneut Insolvenz angemeldet. Der Geschäftsbetrieb in den 83 Filialen soll vorerst weiterlaufen, aber die rund 12.000 verbliebenen Beschäftigten müssen nun wieder um ihre Jobs bangen. Für Galeria ist es der 4. Insolvenzantrag innerhalb von 6 Jahren. Zahlreiche Filialen wurden infolge der zurückliegenden Verfahren schon geschlossen. In Bremen haben die zentralen Feierlichkeiten zum Tag der Deutschen Einheit begonnen. Zum Auftakt würdigte Bürgermeister und Bundesratspräsident Bovenschulte als Gastgeber die Leistungen der Deutschen auf dem Weg zur Einheit.
9: In den vergangenen 36 Jahren habe sich die Gesellschaft in ganz Deutschland insgesamt positiv entwickelt. Dies zeigten objektive Zahlen, so Bovenschulte. Dass trotzdem Unterschiede blieben, sei normal. Dennoch gäbe es eine Auseinandersetzung, die geführt werden müsse. Und zwar gegen die Kräfte, die statt einer vielfältigen Republik eine ethnisch homogene Volksgemeinschaft wollten. Noah Ulrich, Redaktion.
7: Bei der Wahl zum Berliner Abgeordnetenhaus hat es eine folgenschwere Panne gegeben. In einem Wahlkreis im Bezirk Spandau wurde ein falsches Ergebnis an den Landeswahlleiter übermittelt. Laut Bezirksverwaltung wurde zunächst eine CDU-Kandidatin zur Siegerin erklärt. Stattdessen hat aber ein AfD-Politiker den betreffenden Wahlkreis für sich entschieden. Das wirkt sich wegen der Ausgleichs- und Überhangmandate auf die Zahl der Sitze im neuen Abgeordnetenhaus aus. Dort werden nun 153 Parlamentarier vertreten sein, 5 weniger als ursprünglich berechnet.
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7: Die Temperaturen liegen im Moment in Schwerin bei 17 Grad, 16 messen wir in Waren und in Heringsdorf auf Usedom 16 Grad. Am Abend ist es weitgehend trocken mit Auflockerungen. Über die Nacht bleibt es dann bei lockeren Wolken trocken. Gebietsweise bildet sich dichter Nebel bei Tiefstwerten von 11 Grad an der Küste und bis 7 Grad im Binnenland. Morgen ist es nach Nebelauflösung wolkig und weitgehend trocken. Die Höchstwerte reichen 17 bis 21 Grad.
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7: Ich bin Jerome Nussbaum. Bei der Razzia gegen Rechtsrock vorgestern, unter anderem in Mecklenburg-Vorpommern, wurden insgesamt 33.000 Tonträger sichergestellt. Hunderte Polizisten waren in mehreren Bundesländern im Einsatz. Nach Angaben des Landeskriminalamtes von Mecklenburg-Vorpommern wurden mehr als 20.000 CDs, Schallplatten und Kassetten bei den vier Hauptbeschuldigten gefunden. Etwa 11.000 Euro hatten sie in bar bei sich. Insgesamt umfasse der Wert der Ware rund 2 Millionen Euro. Bei einem Wohnungsbrand in Greifswald ist ein Mann in der Nacht schwer verletzt worden. Der 59-Jährige wurde von der Feuerwehr gerettet. Der Brand war in einem Mehrfamilienhaus im 5. Stock ausgebrochen und griff dann auf den Balkon über. Dort hatte sich der Bewohner in Sicherheit gebracht. Die Brandursache ist noch unklar. Von einem Firmengelände in Mühlrosin im Kreis Rostock haben Unbekannte Kupferrohre gestohlen. Sie hatten sich in der Nacht zu gestern Zugang zu einem Schuppen verschafft. Den Schaden schätzt die Polizei auf rund 2.500 Euro. Eine Usedomer Bürgerinitiative prüft nach einem Urteil zum geplanten Containerhafen in Swinemünde weitere rechtliche Schritte. Das Oberverwaltungsgericht in Warschau hatte eine Klage gegen den Containerhafen abgewiesen.
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7: Wir schauen auf die Temperaturen. Rostock 16 Grad, Neubrandenburg 14 und 14 messen wir auch in Heringsdorf. Heute ist es zunächst bedeckt. Gebietsweise kann es Regen geben. Im Lauf des Vormittags lässt er aber nach und zieht in Richtung Osten ab. Im Lauf des Nachmittags wird es dann weitgehend trocken sein mit Auflockerungen. Die Höchstwerte liegen zwischen 18 und 20 Grad. Morgen geht es dann nach Auflösung von teils dichtem Frühnebel wolkig und weitgehend trocken weiter. Die Temperaturen steigen auf Höchstwerte von 17 bis 21 Grad. 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Ich bin Jerome Nussbaum.

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3: Ich bin Jerome Nussbaum. In Neubrandenburg soll ein Mann Zettel an Minderjährige verteilen. Darauf bietet er jungen Mädchen Geldgutscheine an und bittet um Kontaktaufnahme über einen Messenger-Dienst. Die Polizei warnt davor. Es hieß, das Verhalten sei grundsätzlich nicht strafbar, aber Kinder sollten solche Einladungen nicht annehmen. Eltern und Lehrkräfte werden aufgerufen, Vorfälle zu melden und den Mann möglichst genau zu beschreiben. In und um Greifswald sind in den vergangenen Tagen mehrere Transporter aufgebrochen worden. Die Polizei berichtet von 4 Einbrüchen. Den größten Schaden gab es demnach in Sonntagen. Dort wurde Werkzeug im Wert von mindestens 15.000 Euro gestohlen, darunter Kreissägen. Die Polizei prüft, ob die Taten im Zusammenhang stehen. Einen Tag nach Inkrafttreten des neuen Tankrabatts sind die Spritpreise wieder gestiegen. Laut ADAC kostete der Liter Super E10 heute früh im Schnitt fast 2,10 Euro.
4: Das waren gut 4 Cent mehr als noch 24 Stunden zuvor. Diesel verteuerte sich um knapp 4 Cent auf fast 2,25 Euro pro Liter. Das ist aber immerhin noch weniger als vor dem neuen Tankrabatt. Aus Sicht des ADAC geben die Mineralölkonzerne die Steuersenkung von fast 17 Cent je Liter immer noch nicht vollständig an die Autofahrer weiter. Am Ölmarkt hatte es zuletzt keinen neuen deutlichen Preisschub gegeben. Ulrike Klein, Redaktion.
3: Die Warenhauskette Galeria schafft es nicht aus ihrer Finanznot. Sie hat beim Amtsgericht Düsseldorf erneut Insolvenz angemeldet. Der Geschäftsbetrieb in den 83 Filialen soll vorerst weiterlaufen, aber die rund 12.000 verbliebenen Beschäftigten müssen nun wieder um ihre Jobs bangen. Für Galeria ist es der 4. Insolvenzantrag innerhalb von 6 Jahren. Zahlreiche Filialen wurden infolge der zurückliegenden Verfahren schon geschlossen. In Bremen haben die zentralen Feierlichkeiten zum Tag der Deutschen Einheit begonnen. Zum Auftakt würdigte Bürgermeister und Bundesratspräsident Bovenschulte als Gastgeber die Leistungen der Deutschen auf dem Weg zur Einheit.
5: In den vergangenen 36 Jahren habe sich die Gesellschaft in ganz Deutschland insgesamt positiv entwickelt. Dies zeigten objektive Zahlen, so Bovenschulte. Dass trotzdem Unterschiede blieben, sei normal. Dennoch gäbe es eine Auseinandersetzung, die geführt werden müsse. Und zwar gegen die Kräfte, die statt einer vielfältigen Republik eine ethnisch homogene Volksgemeinschaft wollten. Noah Ulrich, Redaktion.
3: Bei der Wahl zum Berliner Abgeordnetenhaus hat es eine folgenschwere Panne gegeben. In einem Wahlkreis im Bezirk Spandau wurde ein falsches Ergebnis an den Landeswahlleiter übermittelt. Laut Bezirksverwaltung wurde zunächst eine CDU-Kandidatin zur Siegerin erklärt. Stattdessen hat aber ein AfD-Politiker den betreffenden Wahlkreis für sich entschieden. Das wirkt sich wegen der Ausgleichs- und Überhangmandate auf die Zahl der Sitze im neuen Abgeordnetenhaus aus. Dort werden nun 153 Parlamentarier vertreten sein, 5 weniger als ursprünglich berechnet.
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3: Die Temperaturen liegen im Moment in Schwerin bei 17 Grad, 16 messen wir in Waren und in Heringsdorf auf Usedom 16 Grad. Am Abend ist es weitgehend trocken mit Auflockerungen. Über die Nacht bleibt es dann bei lockeren Wolken trocken. Gebietsweise bildet sich dichter Nebel bei Tiefstwerten von 11 Grad an der Küste und bis 7 Grad im Binnenland. Morgen ist es nach Nebelauflösung wolkig und weitgehend trocken. Die Höchstwerte reichen 17 bis 21 Grad.

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5: Ich bin Jerome Nussbaum. In Neubrandenburg soll ein Mann Zettel an Minderjährige verteilen. Darauf bietet er jungen Mädchen Geldgutscheine an und bittet um Kontaktaufnahme über einen Messenger-Dienst. Die Polizei warnt davor. Es hieß, das Verhalten sei grundsätzlich nicht strafbar, aber Kinder sollten solche Einladungen nicht annehmen. Eltern und Lehrkräfte werden aufgerufen, Vorfälle zu melden und den Mann möglichst genau zu beschreiben. In und um Greifswald sind in den vergangenen Tagen mehrere Transporter aufgebrochen worden. Die Polizei berichtet von 4 Einbrüchen. Den größten Schaden gab es demnach in Sonntagen. Dort wurde Werkzeug im Wert von mindestens 15.000 Euro gestohlen, darunter Kreissägen. Die Polizei prüft, ob die Taten im Zusammenhang stehen. Einen Tag nach Inkrafttreten des neuen Tankrabatts sind die Spritpreise wieder gestiegen. Laut ADAC kostete der Liter Super E10 heute früh im Schnitt fast 2,10 Euro.
6: Das waren gut 4 Cent mehr als noch 24 Stunden zuvor. Diesel verteuerte sich um knapp 4 Cent auf fast 2,25 Euro pro Liter. Das ist aber immerhin noch weniger als vor dem neuen Tankrabatt. Aus Sicht des ADAC geben die Mineralölkonzerne die Steuersenkung von fast 17 Cent je Liter immer noch nicht vollständig an die Autofahrer weiter. Am Ölmarkt hatte es zuletzt keinen neuen deutlichen Preisschub gegeben. Ulrike Klein, Redaktion.
5: Die Warenhauskette Galeria schafft es nicht aus ihrer Finanznot. Sie hat beim Amtsgericht Düsseldorf erneut Insolvenz angemeldet. Der Geschäftsbetrieb in den 83 Filialen soll vorerst weiterlaufen, aber die rund 12.000 verbliebenen Beschäftigten müssen nun wieder um ihre Jobs bangen. Für Galeria ist es der 4. Insolvenzantrag innerhalb von 6 Jahren. Zahlreiche Filialen wurden infolge der zurückliegenden Verfahren schon geschlossen. In Bremen haben die zentralen Feierlichkeiten zum Tag der Deutschen Einheit begonnen. Zum Auftakt würdigte Bürgermeister und Bundesratspräsident Bovenschulte als Gastgeber die Leistungen der Deutschen auf dem Weg zur Einheit.
7: In den vergangenen 36 Jahren habe sich die Gesellschaft in ganz Deutschland insgesamt positiv entwickelt. Dies zeigten objektive Zahlen, so Bovenschulte. Dass trotzdem Unterschiede blieben, sei normal. Dennoch gäbe es eine Auseinandersetzung, die geführt werden müsse. Und zwar gegen die Kräfte, die statt einer vielfältigen Republik eine ethnisch homogene Volksgemeinschaft wollten. Noah Ulrich, Redaktion.
5: Bei der Wahl zum Berliner Abgeordnetenhaus hat es eine folgenschwere Panne gegeben. In einem Wahlkreis im Bezirk Spandau wurde ein falsches Ergebnis an den Landeswahlleiter übermittelt. Laut Bezirksverwaltung wurde zunächst eine CDU-Kandidatin zur Siegerin erklärt. Stattdessen hat aber ein AfD-Politiker den betreffenden Wahlkreis für sich entschieden. Das wirkt sich wegen der Ausgleichs- und Überhangmandate auf die Zahl der Sitze im neuen Abgeordnetenhaus aus. Dort werden nun 153 Parlamentarier vertreten sein, 5 weniger als ursprünglich berechnet.
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5: Die Temperaturen liegen im Moment in Schwerin bei 17 Grad, 16 messen wir in Waren und in Heringsdorf auf Usedom 16 Grad. Am Abend ist es weitgehend trocken mit Auflockerungen. Über die Nacht bleibt es dann bei lockeren Wolken trocken. Gebietsweise bildet sich dichter Nebel bei Tiefstwerten von 11 Grad an der Küste und bis 7 Grad im Binnenland. Morgen ist es nach Nebelauflösung wolkig und weitgehend trocken. Die Höchstwerte reichen 17 bis 21 Grad.

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